Unsere schnuckeligen Blitzer heute am Montag. In Dassenberg-Forst auf der K34 der Ruhrtalstraße wird geblitzt. Außerdem in Erkelenz auf der Tienholter Straße. Und noch einmal Wassenberg, diesmal Orsbeck auf der Heinsberger Straße. Gute Fahrt, ihr Lieben.

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1: Mit Michael Daub. Die Eisenbahngewerkschaft EVG droht mit bundesweiten Streiks im Regionalverkehr ab Januar. Gewerkschaftschef Martin Burkhardt fordert nach dem tödlichen Angriff auf einen Zugbegleiter ein Gesetz mit härteren Strafen zum Schutz von Bahnmitarbeitern. Die Politik habe bislang vor allem Versprechen gemacht, kritisierte er. Sollte das Gesetz nicht noch in diesem Jahr in den Bundestag eingebracht werden, werde die Gewerkschaft im Januar den Regionalverkehr lahmlegen. Volkswagen-Chef Oliver Blume stimmt die Beschäftigten auf weitere schwierige Wochen ein. Wegen der Krise in der Automobilbranche stehen beim Konzern tiefgreifende Veränderungen und Einschnitte an. Blume fordert deshalb Geschlossenheit und kündigt an, persönlich an mehreren Betriebsversammlungen teilzunehmen. In Wolfsburg, Emden und Zwickau will er die Belegschaft über den geplanten Transformationskurs informieren. Der Handelskonflikt zwischen den USA und Kanada nimmt nach gescheiterten Verhandlungen wieder an Schärfe zu. Kanadas Premierminister Mark Carney bezeichnete die Auseinandersetzung als Handelskrieg und kündigte Gegenzölle an. Die US-Regierung drohte daraufhin mit weiteren Maßnahmen. Damit stehen neue Belastungen für den Handel zwischen den beiden Ländern im Raum. Nordmazedonien meldet eine zunehmende Zahl von Infektionen mit dem West-Nil-Virus. Nach Angaben des Gesundheitsministeriums wurden 43 Fälle registriert, 5 Infizierte starben. Besonders betroffen sind Regionen in und um die Hauptstadt Skopje. Ärzte berichten dort von täglich neuen Patienten und warnen vor einer weiteren Ausbreitung der durch Stechmücken übertragenen Krankheit. Soweit die Meldungen.
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1: In der Nacht im Norden wolkig, in Vorpommern auch abklingende Schauer. Ansonsten ist es überwiegend gering bewölkt oder klar und trocken. Die Tiefstwerte im Norden und Südwesten 13 bis 10, sonst 9 bis 4 Grad. Tagsüber im Norden und Osten heiter, zeitweise wolkig. An der Küste noch ein paar Schauer, ansonsten sonnig. 22 bis 25 Grad, im Südwesten bis 28.
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unsere schnuckeligen Blitzer heute am Montag. In Dassenberg-Forst auf der K34 der Ruhrtalstraße wird geblitzt. Außerdem in Erkelenz auf der Tienholter Straße. Und noch einmal Wassenberg, diesmal Orsbeck auf der Heinsberger Straße. Gute Fahrt, ihr Lieben.

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1: Mit Michael Daub. Die Eisenbahngewerkschaft EVG droht mit bundesweiten Streiks im Regionalverkehr ab Januar. Gewerkschaftschef Martin Burkhardt fordert nach dem tödlichen Angriff auf einen Zugbegleiter ein Gesetz mit härteren Strafen zum Schutz von Bahnmitarbeitern. Die Politik habe bislang vor allem Versprechen gemacht, kritisierte er. Sollte das Gesetz nicht noch in diesem Jahr in den Bundestag eingebracht werden, werde die Gewerkschaft im Januar den Regionalverkehr lahmlegen. Volkswagen-Chef Oliver Blume stimmt die Beschäftigten auf weitere schwierige Wochen ein. Wegen der Krise in der Automobilbranche stehen beim Konzern tiefgreifende Veränderungen und Einschnitte an. Blume fordert deshalb Geschlossenheit und kündigt an, persönlich an mehreren Betriebsversammlungen teilzunehmen. In Wolfsburg, Emden und Zwickau will er die Belegschaft über den geplanten Transformationskurs informieren. Der Handelskonflikt zwischen den USA und Kanada nimmt nach gescheiterten Verhandlungen wieder an Schärfe zu. Kanadas Premierminister Mark Carney bezeichnete die Auseinandersetzung als Handelskrieg und kündigte Gegenzölle an. Die US-Regierung drohte daraufhin mit weiteren Maßnahmen. Damit stehen neue Belastungen für den Handel zwischen den beiden Ländern im Raum. Nordmazedonien meldet eine zunehmende Zahl von Infektionen mit dem West-Nil-Virus. Nach Angaben des Gesundheitsministeriums wurden 43 Fälle registriert, 5 Infizierte starben. Besonders betroffen sind Regionen in und um die Hauptstadt Skopje. Ärzte berichten dort von täglich neuen Patienten und warnen vor einer weiteren Ausbreitung der durch Stechmücken übertragenen Krankheit. Soweit die Meldungen.
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1: In der Nacht im Norden wolkig, in Vorpommern auch abklingende Schauer. Ansonsten ist es überwiegend gering bewölkt oder klar und trocken. Die Tiefstwerte im Norden und Südwesten 13 bis 10, sonst 9 bis 4 Grad. Tagsüber im Norden und Osten heiter, zeitweise wolkig. An der Küste noch ein paar Schauer, ansonsten sonnig. 22 bis 25 Grad, im Südwesten bis 28.
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1: Unsere schnuckeligen Blitzer heute am Montag. In Wassenberg-Forst auf der K34 der Ruhrtalstraße wird geblitzt. Außerdem in Erkelenz auf der Tienholter Straße. Und noch einmal Wassenberg, diesmal Orsbeck auf der Heinsberger Straße. Gute Fahrt, ihr Lieben.

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1: Mit Michael Daub. Die Eisenbahngewerkschaft EVG droht mit bundesweiten Streiks im Regionalverkehr ab Januar. Gewerkschaftschef Martin Burkhardt fordert nach dem tödlichen Angriff auf einen Zugbegleiter ein Gesetz mit härteren Strafen zum Schutz von Bahnmitarbeitern. Die Politik habe bislang vor allem Versprechen gemacht, kritisierte er. Sollte das Gesetz nicht noch in diesem Jahr in den Bundestag eingebracht werden, werde die Gewerkschaft im Januar den Regionalverkehr lahmlegen. Volkswagen-Chef Oliver Blume stimmt die Beschäftigten auf weitere schwierige Wochen ein. Wegen der Krise in der Automobilbranche stehen beim Konzern tiefgreifende Veränderungen und Einschnitte an. Blume fordert deshalb Geschlossenheit und kündigt an, persönlich an mehreren Betriebsversammlungen teilzunehmen. In Wolfsburg, Emden und Zwickau will er die Belegschaft über den geplanten Transformationskurs informieren. Der Handelskonflikt zwischen den USA und Kanada nimmt nach gescheiterten Verhandlungen wieder an Schärfe zu. Kanadas Premierminister Mark Carney bezeichnete die Auseinandersetzung als Handelskrieg und kündigte Gegenzölle an. Die US-Regierung drohte daraufhin mit weiteren Maßnahmen. Damit stehen neue Belastungen für den Handel zwischen den beiden Ländern im Raum. Nordmazedonien meldet eine zunehmende Zahl von Infektionen mit dem West-Nil-Virus. Nach Angaben des Gesundheitsministeriums wurden 43 Fälle registriert, 5 Infizierte starben. Besonders betroffen sind Regionen in und um die Hauptstadt Skopje. Ärzte berichten dort von täglich neuen Patienten und warnen vor einer weiteren Ausbreitung der durch Stechmücken übertragenen Krankheit. Soweit die Meldungen.
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1: In der Nacht im Norden wolkig, in Vorpommern auch abklingende Schauer. Ansonsten ist es überwiegend gering bewölkt oder klar und trocken. Die Tiefstwerte im Norden und Südwesten 13 bis 10, sonst 9 bis 4 Grad. Tagsüber im Norden und Osten heiter, zeitweise wolkig. An der Küste noch ein paar Schauer, ansonsten sonnig. 22 bis 25 Grad, im Südwesten bis 28.
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0: Unsere schnuckeligen Blitzer heute am Montag. Dassenberg Forst auf der K34 der Ruhrtalstraße wird geblitzt. Außerdem in Erkelenz auf der Tienholter Straße. Und noch einmal Wassenberg, diesmal Orsbeck auf der Heinsberger Straße. Gute Fahrt, ihr Lieben.
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1: Mit Michael Daub. AOK-Chefin Reimann verteidigt die telefonische Krankschreibung. Gerade bei Infektionswellen könne sie helfen, Ansteckungen zu vermeiden und Arztpraxen zu entlasten. Die schwarz-rote Koalition will die Regelung dagegen abschaffen. Verbraucherschützer kritisieren Trinkgeldempfehlungen auf Kartenterminals. Die Optionen für 10, 15 oder 20% seien oft auffälliger dargestellt als die Möglichkeit, keinen oder einen geringeren Betrag zu wählen. Die Gastronomiegewerkschaft hält das System dagegen für sinnvoll, weil beim Bezahlen mit Karte häufig gar kein Trinkgeld gegeben werde. Nach dem Fund einer Sprengstoffdrohne am Flughafen Leipzig-Halle sind viele Menschen besorgt. Laut einer YouGov-Umfrage machen sich 63% der Bundesbürger wegen des Vorfalls Sorgen. Die Drohne war Anfang des Monats im Sicherheitsbereich des Flughafens entdeckt worden. Im Osten der türkischen Hauptstadt Ankara kämpfen Einsatzkräfte gegen einen großen Waldbrand. Das Feuer brach im Bezirk Mamak aus und droht sich weiter auszubreiten. Eine Person wurde festgenommen, die Ursache des Brandes ist noch unklar. Soweit die Meldungen.
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1: In der Nacht im Norden wolkig, in Vorpommern auch abklingende Schauer. Ansonsten ist es überwiegend gering bewölkt oder klar und trocken. Die Tiefstwerte im Norden und Südwesten 13 bis 10, sonst 9 bis 4 Grad. Tagsüber im Norden und Osten heiter, zeitweise wolkig. An der Küste noch ein paar Schauer, ansonsten sonnig. 22 bis 25 Grad, im Südwesten bis 28.
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0: unsere schnuckeligen Blitzer heute am Montag. In Dassenberg Forst auf der K34 der Ruhrtalstraße wird geblitzt. Außerdem in Erkelenz auf der Tienholter Straße. Und noch einmal Wassenberg, diesmal Orsbeck auf der Heinsberger Straße. Gute Fahrt, ihr Lieben.
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Noch eine Woche Ferien. Der erste reguläre Schultag in Nordrhein-Westfalen ist erst am Mittwoch, dem 2. September. Knapp eine Woche noch, in denen Kinder und Jugendliche den Wecker ignorieren dürfen und Eltern langsam wieder anfangen, sich zu fragen, wo eigentlich ist der Schulranzen geblieben? Und wir schauen noch ein kleines Stück weiter. Freitag, der 11. September, da macht die Stadtverwaltung Wassenberg Betriebsausflug. Das Rathaus bleibt deshalb für den Publikumsverkehr geschlossen. Auch der Baubetriebshof ist an diesem Tag nur eingeschränkt erreichbar und das Parkbad bleibt ebenfalls komplett zu. Also, Termine entsprechend planen und diesen Tag nicht unbedingt zum persönlichen Ich muss dringend noch aufs Amt-Tag erklären. 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

0: Und jetzt wird es musikalisch irgendwie.
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0: Wir feiern heute den Internationalen Tag der seltsamen Musik. Ein Feiertag für alle, die schon mal einen Song gehört und gedacht haben, interessant, aber warum? Heute darf also alles ran, was schräg, schräg, schön, experimentell oder einfach komplett neben der musikalischen Spur ist. Wobei, seien wir ehrlich, für manche Radiosender ist das gar kein besonderer Tag, sondern ein ganz normaler Montag.
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0: Wir bei Novum FM, wir bleiben natürlich bei guter Musik. Also meistens.

0: den ersten 6 Sternzeichen wird es nun äußerst musikalisch. Wir schauen, welcher Sound heute zu euch passt. Eher Luftgitarre, Kuschelrock oder hemmungsloses Mitsingen im Auto. Den Anfang machen Widder, Stier, Zwillinge, Krebs, Löwe und Jungfrau. Bühne frei für euren ganz persönlichen Soundtrack der Sterne.
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2: Spaß nach Noten. Reden ist Silber, Rappen ist Gold, meinen Zwillinge. Fische wollen sich bei schmachtenden Liebesliedern in Tränen auflösen. Der Löwe braucht seinen glamourösen Auftritt. Wagen wiegen sich im harmonischen Tanze. Und Wassermänner sind Extremhörer. Musik liegt in der Luft, schlägt aufs Gemüt, hebt die Stimmung und hat zum Glück für jeden eine Schokoladenseite.
1: Widder.
2: Balla balla, Ballermann. Was sich als Ohrwurm grölen lässt, mehr laut als schön ist und prima auf jede Après-Ski-Party passt, klingt dem Widder richtig fetzig in den Ohren. Er pfeift auf kluge Texte, Musik muss Krach machen, denn schließlich kommt Schlager von Schlagen. Und auf die Pauke hauen zählt dazu. Also jetzt geht's ab mit Hip-Hop bis Ex und Hop.
1: Stier.
2: Am Brunnen vor dem Tore, da säuft das Tier so gern. Volksnah in trauter Runde singt der musische Stier am liebsten selbst. Es lebe der Gesangsverein. Mehrstimmige Chöre und solide altbewährte Weisen sind etwas für das reifere Rind. Kälber mögen Gruppengesänge von Boygroups, Mädchenbands oder gucken in den Silbermond und trällern melodiös. Gib mir etwas, das bleibt.
1: Zwillinge.
2: Viel sagend, wenig singend. Worte sprudeln unaufhaltsam aus dem Mund. Der Sänger zappelt im hektischen Rhythmus und der eintönige Singsang kommt zwillingstypisch im Doppelreim daher. Wo immer interessante Botschaften verbreitet, Sensationen breit gequatscht oder Frechheiten aus dem Ghetto und Nähkästchen geplaudert werden, da finden sich 4 offene Ohren.
1: Krebs.
2: Kuschel, Rockzipfel. Feuer im Kamin, Kerzenbeleuchtung auf Schummerlicht eingestellt, eine nahrhafte Suppe auf dem eigenen Herd und das Bettnestchen vorgewärmt. So wird das romantische Beisammensein richtig heimelig. Bei schmuserweichen, herzergreifenden Melodien kommt man sich zart fühlend näher und übt vielleicht schon mal gemeinsam Wiegenlieder.
1: Löwe.
2: Schauspiel der Töne. So, wie es sich gehört, hat Ihre Majestät mit König der Löwen ein herrliches Musical als Ehrenmal erdichtet bekommen und kann sich im Publikum als strahlender Mittelpunkt präsentieren. Großartige Musik einer Big Band, glanzvolle Opern mit brillantem Orchester oder lebenslustige Disco-Untermalung genügen zur Not aber auch.
1: Jungfrau.
2: Musikalische Früherziehung. Meckern, bis die Ärzte kommen und an alle möglichen sozialkritisch herumnörgeln. Das können die mit erhobenem Zeigefinger geborenen Jungfrauen so methodisch wie melodisch. Ein Herbert Grönemeyer mit seinen nachdenklichen Liedern, dessen Genuschel das Hörvermögen fordert und den Verstand anregt, ist vielleicht sogar pädagogisch wertvoll.
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0: Gleich geht's weiter nach Musik von Jennifer Rush. Destiny.

0: Es geht weiter. Wer hätte es gedacht? Waage, Skorpion, Schütze, Steinbock, Wassermann und Fische sind an der Reihe. Die Sterne verraten euch, welcher musikalische Takt heute zu eurem Leben passt. Ob Hit, Ohrwurm oder musikalischer Totalausfall. Euer persönlicher Soundtrack. Mehr noch, euer Stern-Soundtrack.
1: 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Waage.
2: Die kokette Operette. Heiterkeit lässt die leichten Töne adrett übers Parkett tänzeln. Eine hübsche Liebesgeschichte ist mit luftigen Maschen dahingestrickt. Und der Himmel hängt der Waage voller Geigen. Sie liebt charmante französische Chansons, Mondscheinserenaden und am liebsten natürlich Tanzmusik, um im Duett die Melodien sinnlich auszukosten.
1: Skorpion.
2: Schwarze Musik. Leidenschaft, Besessenheit, aufpeitschende harte Klänge und durchdringende Töne, die unter die Haut bis in die tiefste schwarze Seele beißen. Das klingt skorpionisch. Jazz mit triebhaftem Saxophon, düstere Untertöne der Nachtclubmusik oder die Roboter-Monstershow von Michael Jackson. Das wird gehasst oder geliebt. Geschmackskompromisse, ausgeschlossen.
1: Schütze.
2: Abenteuer, Freiheit. Wenn der Schütze musikalisch auf Reisen geht, dann begeistert er sich für die jeweils landestypische Musik. Je fremdartiger, desto besser. Was er mit nach Hause bringt, sind Erinnerungen an Country-Musik am Feuer, Folklore aus aller Herren Länder und die Gospel-Songs vollgläubiger Zuversicht.
1: Steinbock.
2: Im Gleichschritt Marsch. Mit Heino im Frühtau zu Berge, im festen Schritt hinter den alten Kameraden marschieren oder im Kühlhaus sitzen und La Montanara hören, ist für den unterkühlten Geschmack der Steinböcke Luxus genug. Wenn das Bläserorchester zum Dorffest streng vom Blatt spielt, tanzt keine Note aus der Reihe. Und übrigens ist nur klassische die richtige Musik.
1: Wassermann.
2: Steckdosengeplärr. Steht selber unter Strom, neigt zu Kurzschluss-Einfällen und sprüht unter Hochspannung Funken. Kein Wunder, dass der Wassermann sich am liebsten elektrische Musik in die Ohren zischen lässt. Techno, House oder was auch immer für Geräusche er sich vorspielt. Schrill, exzentrisch und aufrüttelnd muss es sein. Nur ja, nichts Gewöhnliches.
1: Fische.
2: Wenn Engelszungen säuseln, Harfenklänge oder weinende Geigen heulen, verlorener Liebe hinterher. Die Tragik des Daseins, Tränen tröpfelt aus Sehnsuchtschnulzen und eine Panflöte erzählt vor Mitleid zerfließenden Fischlein traurige Balladen. Ach, wie schön kann Weltschmerz sein. Und an Feiertagen gibt es noch eine Portion rührseliger Kirchenmusik dazu. Amen.
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0: Bei uns für alle Freunde des gepflegten Buches Geteiltes Haus. Eine bewegende Reise durch Generationen.

0: Tschechien ist in diesem Jahr Gastland der Frankfurter Buchmesse und rückt damit auch literarisch besonders in den Fokus. Eine der spannendsten Stimmen kommt dabei aus Prag. Alice Horočková erzählt in ihrem zweiten Buch Geteiltes Haus von Freundschaft, Familie und den tiefen Gräben der europäischen Geschichte. Mike Wirth hat reingelesen.
1: Der Ausgangspunkt des neuen Buchs von Autorin Alice Horočková ist das geheimnisvolle Haus ihrer Großeltern. Jahre später beginnt sie dort nachzuforschen und stößt auf alte Fotos und Dokumente, die lange verborgen waren.
2: Das war ein Schock. Ich erfuhr von meinen deutschen Wurzeln und zum Beispiel, dass mein Opa den Wahnsinn vertäuschte, um nicht in den Krieg zu müssen. Aber dank des Romans habe ich verstanden, wie groß meine Familie eigentlich ist.
1: Die Erkenntnisse verarbeitet sie in einer Geschichte. Sie handelt von einer großen Familie in einem sudetischen Bergdorf, in dem Deutsche und Tschechen vor dem Krieg zusammenleben. Trotz enger Nachbarschaft treiben politische Veränderungen die Menschen schließlich auseinander. Und es hat seinen Grund, dass die Handlung im Sudetenland spielt.
2: Ich bin dort teilweise aufgewachsen. Als Kind habe ich die Spannungen in unserer Küche erlebt, als die Verwandten von Deutschland kamen. Erst später verstand ich, es ging darum, ob wir Tschechen oder Deutsche sind. Ob man den eigenen Namen und die eigenen Wurzeln verleugnen kann und darf.
1: Deshalb bedeutet es der Autorin auch so viel, dass Tschechien in diesem Jahr Gastland der Frankfurter Buchmesse ist.
2: Und jetzt komme ich dorthin, nicht als Journalistin, sondern als Autorin mit einem 800-seitigen Buch in Hand und mit der Unterstützung eines großartigen Verlags, Diogenes.
0: Geteiltes Haus von Alice Horočková verbindet persönliche Schicksale und europäische Geschichten und zeigt, wie Freundschaft selbst in Zeiten großer Umbrüche bestehen kann. Das Buch ist im Diagonis Verlag erschienen und ab sofort überall erhältlich, wo es Bücher und E-Books gibt.

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Freut euch auf regionale Köstlichkeiten, leckere Spezialitäten, kreative Stände und natürlich Live-Musik. 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

Wir schauen, welche Apotheke Notdienst hat. Zum einen die Apotheke am Bahnhof Kölner Straße 32 in Erkelenz und die Ginkgo-Apotheke Waldfeuchter Straße 6 in Gangelt.

Das war's für heute von mir. Danke, dass ihr eingeschaltet habt. Und keine Sorge, ich lasse euch nicht lang allein. Morgen gibt es die nächste Ausgabe. Morgen ab 9 Uhr, wie üblich. Also, Radio an, gute Laune rein und bis morgen hier bei uns bei

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1: Mit Michael Daub. AOK-Chefin Reimann verteidigt die telefonische Krankschreibung. Gerade bei Infektionswellen können sie helfen, Ansteckungen zu vermeiden und Arztpraxen zu entlasten. Die schwarz-rote Koalition will die Regelung dagegen abschaffen. Verbraucherschützer kritisieren Trinkgeldempfehlungen auf Kartenterminals. Die Optionen für 10, 15 oder 20% seien oft auffälliger dargestellt als die Möglichkeit, keinen oder einen geringeren Betrag zu wählen. Die Gastronomiegewerkschaft hält das System dagegen für sinnvoll, weil beim Bezahlen mit Karte häufig gar kein Trinkgeld gegeben werde. Nach dem Fund einer Sprengstoffdrohne am Flughafen Leipzig-Halle sind viele Menschen besorgt. Laut einer YouGov-Umfrage machen sich 63% der Bundesbürger wegen des Vorfalls Sorgen. Die Drohne war Anfang des Monats im Sicherheitsbereich des Flughafens entdeckt worden. Im Osten der türkischen Hauptstadt Ankara kämpfen Einsatzkräfte gegen einen großen Waldbrand. Das Feuer brach im Bezirk Mamak aus und droht sich weiter auszubreiten. Eine Person wurde festgenommen, die Ursache des Brandes ist noch unklar. Soweit die Meldungen.
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1: In der Nacht im Norden wolkig, in Vorpommern auch abklingende Schauer. Ansonsten ist es überwiegend gering bewölkt oder klar und trocken. Die Tiefstwerte im Norden und Südwesten 13 bis 10, sonst 9 bis 4 Grad. Tagsüber im Norden und Osten heiter, zeitweise wolkig. An der Küste noch ein paar Schauer, ansonsten sonnig. 22 bis 25 Grad, im Südwesten bis 28.
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unsere schnuckeligen Blitzer heute am Montag. In Dassenberg-Forst auf der K34 der Ruhrtalstraße wird geblitzt. Außerdem in Erkelenz auf der Tienholterstraße. Und noch einmal Wassenberg, diesmal Orsbeck auf der Heinsberger Straße. Gute Fahrt, ihr Lieben.

Da bin ich wieder, Thomas Randerath hier bei Novum FM auf der 97.1 für Wassenberg. Auch in dieser Stunde gibt's wieder die besten Maxis der 80er und 90er aus unserem tiefen Plattenarchiv. Ich wünsche euch viel Spaß in der nächsten Stunde.

Eine Stunde maximal auf Novum FM 97.1. Wir sind bei der Halbzeit angekommen. Jetzt gleich gibt's noch 30 Minuten die besten Maxis mit Thomas Anderath.

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1: Mit Michael Daub. In Heinsberg hat die Polizei am Wochenende nach einer vermissten Person gesucht. Samstagmorgen waren dabei neben mehreren Einsatzkräften auch ein Polizeihubschrauber im Einsatz. Die vermisste Person konnte schließlich wohlbehalten gefunden werden. In Heinsberg sind außerdem mehrere geparkte Autos beschädigt worden. Die Tat passierte am frühen Sonntagmorgen an der Oberbrucher Straße. Die Polizei ermittelt und sucht Zeugen. In Geilenkirchen gibt es im September ein neues Jobcafé. Am 10. September können sich Interessierte im Haus Basten bei Kaffee und Kuchen über beruflichen Wiedereinstieg, Bewerbungen und Neuorientierung informieren. Auch persönliche Einzelgespräche sind möglich. Das Angebot richtet sich an Frauen und Männer jeden Alters und ist kostenlos. Auch Kinder können mitgebracht werden. Soweit die Meldungen.
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1: Uns in der Region heute heiter bis sonnig und trocken. Maxi-Werte bis 22 Grad.
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10 und 11 mit den schönsten Maxis und ich hoffe, dass deine Maxi auch dabei ist. Wenn nicht, dann schreibt uns einfach an redaktion@novumfm.de und wir kramen sie für dich raus. Deine persönliche Lieblingsmaxi. In diesem Sinne, viel Spaß mit unserem weiteren Programm und wir hören uns.

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1: Mit Michael Daub. AOK-Chefin Reimann verteidigt die telefonische Krankschreibung. Gerade bei Infektionswellen könne sie helfen, Ansteckungen zu vermeiden und Arztpraxen zu entlasten. Die schwarz-rote Koalition will die Regelung dagegen abschaffen. Verbraucherschützer kritisieren Trinkgeldempfehlungen auf Kartenterminals. Die Optionen für 10, 15 oder 20% seien oft auffälliger dargestellt als die Möglichkeit, keinen oder einen geringeren Betrag zu wählen. Die Gastronomiegewerkschaft hält das System dagegen für sinnvoll, weil beim Bezahlen mit Karte häufig gar kein Trinkgeld gegeben werde. Nach dem Fund einer Sprengstoffdrohne am Flughafen Leipzig-Halle sind viele Menschen besorgt. Laut einer YouGov-Umfrage machen sich 63% der Bundesbürger wegen des Vorfalls Sorgen. Die Drohne war Anfang des Monats im Sicherheitsbereich des Flughafens entdeckt worden. Im Osten der türkischen Hauptstadt Ankara kämpfen Einsatzkräfte gegen einen großen Waldbrand. Das Feuer brach im Bezirk Mamak aus und droht sich weiter auszubreiten. Eine Person wurde festgenommen, die Ursache des Brandes ist noch unklar. Soweit die Meldungen.
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1: In der Nacht im Norden wolkig, in Vorpommern auch abklingende Schauer. Ansonsten ist es überwiegend gering bewölkt oder klar und trocken. Die Tiefstwerte im Norden und Südwesten 13 bis 10, sonst 9 bis 4 Grad. Tagsüber im Norden und Osten heiter, zeitweise wolkig. An der Küste noch ein paar Schauer, ansonsten sonnig. 22 bis 25 Grad, im Südwesten bis 28.
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war im Jahr 1992 und damit herzlich willkommen bei Novum FM 97.1, euer Radio für Wassenberg. Heute und morgen werden wir uns mal mit der Kult-CD-Reihe beschäftigen. Mittlerweile gibt es das Ganze natürlich auch digital über Downloads, über das altbekannte Portal zum Beispiel oder auch noch ganz physisch im Laden als eben diese CD. Die Rede ist natürlich von Bravo Hits, ja, so hieß es damals. Und das war da alles mit drauf. Gerade hören wir Musik aus der Bravo Hits 1 von 1992. Warriors Items, das ganze I Wanna Be a Kennedy. Das ist sowas von 90er.

Das gab es damals im Jahr 1992 auf unserem Cold Sampler Bravo Hits. Die Nummer 1 damals, Musik von Various Items, besser bekannt als, genau, U96. Alex Christensen steckt dahinter und es ist sehr, sehr, sehr, sehr, sehr eindeutig, dass man sich dabei Fade to Grey auch ein bisschen bedient hatte. Das war übrigens die Follow-Up-Single von dem hier. Und den kennen wir alle, das ist sowas von Kult. Techno! U96, das Boot.

Das Video war ja ewig zu sehen, ja, bei MTV, bei Viva damals. Und als der Titel rauskam, habe ich gedacht, wow, was ist das denn? Ja, das war ein Filmklassiker damals, Das Boot. Und der Titelsong wurde ein bisschen auf moderner gemacht, weil Alex eben ein bisschen was für die Disco brauchte. Und das war sozusagen der Opener, ganz früher mal. Die junge Frau, die ist aus Deutschland, war mit Michael Cretu zusammen. Sehr erfolgreicher Komponist und Musiker. Und die war 92 auch noch ganz dick im Geschäft. Don't be aggressive. Musik von Sandra, jetzt auf 97.1 Novum FM.

na, dann möchte der Rechner nicht so ganz alte Lieder abspielen, Herrschaften. Das Musik aus 1992, Don't Be Aggressive und Sandra. Und jetzt gehen wir rüber nach Schweden, die waren ja immer erfolgreich und die haben sich dann benannt nach einem Film von Rosa von Braunheim, Die Armee der Liebenden oder Aufstand der Perversen, wie es damals heißt. Natürlich die Army of Lovers, seit 1987 im Geschäft, immer wieder wechselnde Besetzung, jetzt mit Obsession.

sind jetzt auch schon fast 40 Jahre zusammen, die Army of Lovers, Obsession, aus dem Jahr 1992, auch das war aus der Bravo Hits 1 damals. So, hab gerade mal kurz überlegen müssen, ja. Bravo Hits war ja immer so ein Querschnitt durch die Musikgeschichte. Da gab's Rock, da gab's Pop, da gab's Eurodance, da gab's alles, was der Musikmarkt so zu bieten hat. Und die waren 92 auch noch ganz dick im Geschäft. Das ist natürlich Musik von Depeche Mode und World in My Eyes.

Musik von Clouseau. Nicht Clouseau, sondern Clouseau. Close Encounters. Das Ding war aus dem Jahr 1992, ebenso wie der Rest, den wir bislang gehört haben. Die Bravo-Hits, da beschäftigen wir uns heute und morgen mit. Ausgabe 1 war das. Das war damals eine ganz normale Single-CD und man wollte eigentlich nur mal gucken, ob das so funktioniert. Es hat funktioniert. Mittlerweile sind wir bei über 130 Ausgaben. Ja, ja, ist weit über 30 Jahre her, Herrschaften. Musik aus 1993 mit den Osmond Boys und Show Me The Way auf Novum FM 97.1, euer Radio für Wassenberg.

So, die Show bin ich euch noch ein bisschen schuldig. Mann, oh Mann, hieß das ganze Ding mit der Melodie von Jimmy Nails, Ain't No Doubt. Die Erstveröffentlichung im Jahr 1992 war aber auf der Bravo Hits Nummer 2 drauf im Jahr 1993. Und schade, es war der einzige Hit, der überhaupt bei uns in Deutschland gezündet ist. Ja, Platz 18 immerhin für 23 Wochen damals gewesen. Auch Reggae und ein bisschen Hip-Hop-Einflüsse kamen auf den Bravo Hits rüber zu uns. Unter anderem Mr. Loverman und Shabba Ranks.

coole und smooth Dancehall-Musik aus dem Jahr 1993, die Bravo Hits 2 von Shabba Ranks und Mr. Loverman. Heutzutage macht das Seed Dancehall das Genre und er war sehr erfolgreich damit. Leider auch nur ein Titel gechartet in Deutschland, aber egal. Elektronisch war damals auch schon da. Ja, Elektro, Dance, House, Psychedelic House mit Alice, I Love Sex Intelligence und The Shaman jetzt auf Novum FM 97.1.

damals, als die drei Titel gechartet haben von The Shaman, war das so die mittlere Position, ja, Platz 27 im Jahr 1992, LSI, und die Nachfolgesingle war Ebenezer Good, die erfolgreichste bei uns, 11 Wochen in den Charts, Platz 23, Forever People kennt man noch und Move Any Mountain war davor. Natürlich kam der Klamauk auch nicht zu kurz. Der Weltraum, unendliche Weiten. Ciao, tschö, mit Edelweiß und dem Raumschiff Edelweiß.

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1: Mit Michael Daub. Nach und nach kehrt die Bundespolitik aus der Sommerpause zurück. CDU-Chef Merz leitet heute die Sitzung des Parteipräsidiums. Morgen trifft sich die schwarz-rote Bundesregierung zur Klausur. Dabei geht es auch um die Frage, ob Klimaanpassung und Naturschutz ins Grundgesetz aufgenommen werden sollen. Die Deutsche Umwelthilfe fordert zusätzlich mehr Baumschutz und verbindliche Hitzeschutzpläne für Städte. Die EU ist für den deutschen Arbeitsmarkt von großer Bedeutung. Eine Studie im Auftrag der bayerischen Wirtschaft kommt zu dem Ergebnis, dass der Export in andere EU-Länder rund 7,2 Millionen Arbeitsplätze in Deutschland sichert. Gleichzeitig fließen durch die Nachfrage aus den europäischen Partnerländern jährlich mehr als 500 Milliarden Euro in die deutsche Wirtschaft. Die Ukraine feiert heute ihren 35. Unabhängigkeitstag. In Kiew werden internationale Gäste erwartet. Überschattet wird der Jahrestag vom russischen Angriffskrieg. Präsident Zelensky hofft auf weitere Milliardenhilfen aus der EU sowie zusätzliche Unterstützung aus Deutschland und Frankreich. Nach dem Drohnenvorfall am Flughafen Leipzig-Halle bleibt die Sorge in der Bevölkerung groß. Einer YouGov-Umfrage zufolge sind 63% der Deutschen wegen des Vorfalls beunruhigt. Die Drohne war Anfang August im Sicherheitsbereich des Flughafens zwischen ukrainischen Frachtmaschinen entdeckt worden. Soweit die Meldungen.
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1: In der Nacht im Norden wolkig, in Vorpommern auch abklingende Schauer. Ansonsten ist es überwiegend gering bewölkt oder klar und trocken. Die Tiefstwerte im Norden und Südwesten 13 bis 10, sonst 9 bis 4 Grad. Tagsüber im Norden und Osten heiter, zeitweise wolkig. An der Küste noch ein paar Schauer, ansonsten sonnig. 22 bis 25 Grad, im Südwesten bis 28.
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1: Mit Michael Daub. Nach und nach kehrt die Bundespolitik aus der Sommerpause zurück. CDU-Chef Merz leitet heute die Sitzung des Parteipräsidiums. Morgen trifft sich die schwarz-rote Bundesregierung zur Klausur. Dabei geht es auch um die Frage, ob Klimaanpassung und Naturschutz ins Grundgesetz aufgenommen werden sollen. Die Deutsche Umwelthilfe fordert zusätzlich mehr Baumschutz und verbindliche Hitzeschutzpläne für Städte. Die EU ist für den deutschen Arbeitsmarkt von großer Bedeutung. Eine Studie im Auftrag der bayerischen Wirtschaft kommt zu dem Ergebnis, dass der Export in andere EU-Länder rund 7,2 Millionen Arbeitsplätze in Deutschland sichert. Gleichzeitig fließen durch die Nachfrage aus den europäischen Partnerländern jährlich mehr als 500 Milliarden Euro in die deutsche Wirtschaft. Die Ukraine feiert heute ihren 35. Unabhängigkeitstag. In Kiew werden internationale Gäste erwartet. Überschattet wird der Jahrestag vom russischen Angriffskrieg. Präsident Zelensky hofft auf weitere Milliardenhilfen aus der EU sowie zusätzliche Unterstützung aus Deutschland und Frankreich. Nach dem Drohnenvorfall am Flughafen Leipzig-Halle bleibt die Sorge in der Bevölkerung groß. Einer YouGov-Umfrage zufolge sind 63% der Deutschen wegen des Vorfalls beunruhigt. Die Drohne war Anfang August im Sicherheitsbereich des Flughafens zwischen ukrainischen Frachtmaschinen entdeckt worden. Soweit die Meldungen.
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1: In der Nacht im Norden wolkig, in Vorpommern auch abklingende Schauer. Ansonsten ist es überwiegend gering bewölkt oder klar und trocken. Die Tiefstwerte im Norden und Südwesten 13 bis 10, sonst 9 bis 4 Grad. Tagsüber im Norden und Osten heiter, zeitweise wolkig. An der Küste noch ein paar Schauer, ansonsten sonnig. 22 bis 25 Grad, im Südwesten bis 28.
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0: mit Michael Daub. In Heinsberg hat die Polizei am Wochenende nach einer vermissten Person gesucht. Samstagmorgen waren dabei neben mehreren Einsatzkräften auch ein Polizeihubschrauber im Einsatz. Die vermisste Person konnte schließlich wohlbehalten gefunden werden. In Heinsberg sind außerdem mehrere geparkte Autos beschädigt worden. Die Tat passierte am frühen Sonntagmorgen an der Oberbrucher Straße. Die Polizei ermittelt und sucht Zeugen. In Geilenkirchen gibt es im September ein neues Jobcafé. Am 10. September können sich Interessierte im Haus Basten bei Kaffee und Kuchen über beruflichen Wiedereinstieg, Bewerbungen und Neuorientierung informieren. Auch persönliche Einzelgespräche sind möglich. Das Angebot richtet sich an Frauen und Männer jeden Alters und ist kostenlos. Auch Kinder können mitgebracht werden. Soweit die Meldungen.
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0: Uns in der Region heute heiter bis sonnig und trocken. Maxi-Werte bis 22 Grad.
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1: Mit Michael Daub. Nach und nach kehrt die Bundespolitik aus der Sommerpause zurück. CDU-Chef Merz leitet heute die Sitzung des Parteipräsidiums. Morgen trifft sich die schwarz-rote Bundesregierung zur Klausur. Dabei geht es auch um die Frage, ob Klimaanpassung und Naturschutz ins Grundgesetz aufgenommen werden sollen. Die Deutsche Umwelthilfe fordert zusätzlich mehr Baumschutz und verbindliche Hitzeschutzpläne für Städte. Die EU ist für den deutschen Arbeitsmarkt von großer Bedeutung. Eine Studie im Auftrag der bayerischen Wirtschaft kommt zu dem Ergebnis, dass der Export in andere EU-Länder rund 7,2 Millionen Arbeitsplätze in Deutschland sichert. Gleichzeitig fließen durch die Nachfrage aus den europäischen Partnerländern jährlich mehr als 500 Milliarden Euro in die deutsche Wirtschaft. Die Ukraine feiert heute ihren 35. Unabhängigkeitstag. In Kiew werden internationale Gäste erwartet. Überschattet wird der Jahrestag vom russischen Angriffskrieg. Präsident Zelensky hofft auf weitere Milliardenhilfen aus der EU sowie zusätzliche Unterstützung aus Deutschland und Frankreich. Nach dem Drohnenvorfall am Flughafen Leipzig-Halle bleibt die Sorge in der Bevölkerung groß. Einer YouGov-Umfrage zufolge sind 63% der Deutschen wegen des Vorfalls beunruhigt. Die Drohne war Anfang August im Sicherheitsbereich des Flughafens zwischen ukrainischen Frachtmaschinen entdeckt worden. Soweit die Meldungen.
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1: In der Nacht im Norden wolkig, in Vorpommern auch abklingende Schauer. Ansonsten ist es überwiegend gering bewölkt oder klar und trocken. Die Tiefstwerte im Norden und Südwesten 13 bis 10, sonst 9 bis 4 Grad. Tagsüber im Norden und Osten heiter, zeitweise wolkig. An der Küste noch ein paar Schauer, ansonsten sonnig. 22 bis 25 Grad, im Südwesten bis 28.
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1: Mit Michael Daub. AOK-Chefin Reimann fordert höhere Preise und strengere Verkaufsregeln für Zigaretten und Alkohol. Alkohol sollte ihrer Ansicht nach zum Beispiel nicht mehr an jeder Tankstelle erhältlich sein. Gleichzeitig verteidigt sie die telefonische Krankschreibung, die gerade bei Infektionswellen Ansteckungen verhindern könne. In den Niederlanden ist ein Reisebus mit deutschen Schülern an Bord verunglückt. Bei dem Unfall auf der A28 nahe Wezep wurden nach Angaben der Polizei 8 Menschen verletzt, einige davon schwer. Der Bus war mit einem Lieferwagen zusammengestoßen und anschließend auf der Gegenfahrbahn gelandet. Die extreme Hitze hat die deutsche Wirtschaft in diesem Sommer offenbar Milliarden gekostet. Greenpeace schätzt die Schäden durch Ernteausfälle, Waldbrände und Gesundheitsbelastungen auf mindestens 36 Milliarden Euro. Das entspricht bis zu 0,9% der Wirtschaftsleistung. Bei ChatGPT soll es in der kostenlosen Version künftig Werbung geben. Die Anzeigen werden laut Betreiber OpenAI zunächst nicht personalisiert und unterhalb einer Antwort als gesponsert gekennzeichnet. Damit will das Unternehmen zusätzliche Einnahmen generieren. Soweit die Meldungen.
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1: In der Nacht im Südwesten mehr Wolken, zum Morgen von Frankreich und der Schweiz her Regen. Ansonsten kaum Wolken oder klar und trocken. 16 bis 7 Grad. Dienstag im Nordosten sonnig und trocken, im Südwesten mehr Wolken und Regen. Im Lauf des Tages zieht das Ganze Richtung Süden und in die Mitte weiter. Nachmittags dann dort Schauer und Gewitter. 20 bis 27 Grad.
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1: Mit Michael Daub. AOK-Chefin Reimann fordert höhere Preise und strengere Verkaufsregeln für Zigaretten und Alkohol. Alkohol sollte ihrer Ansicht nach zum Beispiel nicht mehr an jeder Tankstelle erhältlich sein. Gleichzeitig verteidigt sie die telefonische Krankschreibung, die gerade bei Infektionswellen Ansteckungen verhindern könne. In den Niederlanden ist ein Reisebus mit deutschen Schülern an Bord verunglückt. Bei dem Unfall auf der A28 nahe Wezep wurden nach Angaben der Polizei 8 Menschen verletzt, einige davon schwer. Der Bus war mit einem Lieferwagen zusammengestoßen und anschließend auf der Gegenfahrbahn gelandet. Die extreme Hitze hat die deutsche Wirtschaft in diesem Sommer offenbar Milliarden gekostet. Greenpeace schätzt die Schäden durch Ernteausfälle, Waldbrände und Gesundheitsbelastungen auf mindestens 36 Milliarden Euro. Das entspricht bis zu 0,9% der Wirtschaftsleistung. Bei ChatGPT soll es in der kostenlosen Version künftig Werbung geben. Die Anzeigen werden laut Betreiber OpenAI zunächst nicht personalisiert und unterhalb einer Antwort als gesponsert gekennzeichnet. Damit will das Unternehmen zusätzliche Einnahmen generieren. Soweit die Meldungen.
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1: In der Nacht im Südwesten mehr Wolken, zum Morgen von Frankreich und der Schweiz her Regen, ansonsten kaum Wolken oder klar und trocken, 16 bis 7 Grad. Dienstag im Nordosten sonnig und trocken, im Südwesten mehr Wolken und Regen. Im Lauf des Tages zieht das Ganze Richtung Süden und in die Mitte weiter. Nachmittags dann dort Schauer und Gewitter, 20 bis 27 Grad.
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1: Mit Michael Daub. In Heinsberg hat die Polizei am Wochenende nach einer vermissten Person gesucht. Samstagmorgen waren dabei neben mehreren Einsatzkräften auch ein Polizeihubschrauber im Einsatz. Die vermisste Person konnte schließlich wohlbehalten gefunden werden. In Heinsberg sind außerdem mehrere geparkte Autos beschädigt worden. Die Tat passierte am frühen Sonntagmorgen an der Oberbrucher Straße. Die Polizei ermittelt und sucht Zeugen. In Geilenkirchen gibt es im September ein neues Jobcafé. Am 10. September können sich Interessierte im Haus Basten bei Kaffee und Kuchen über beruflichen Wiedereinstieg, Bewerbungen und Neuorientierung informieren. Auch persönliche Einzelgespräche sind möglich. Das Angebot richtet sich an Frauen und Männer jeden Alters und ist kostenlos. Auch Kinder können mitgebracht werden. Soweit die Meldungen.
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1: In der Nacht gibt es kaum Wolken hier bei uns in der Region. Zum Morgen dann im Südwesten mehr Wolken. Es bleibt aber trocken, Tiefstwerte um 12 Grad. Tagsüber wolkig bis stark bewölkt, zeitweise auch etwas Regen. Hier und da auch ein Gewitterchen. Dazu Temperaturen um 22 Grad.
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1: Mit Michael Daub. AOK-Chefin Reimann fordert höhere Preise und strengere Verkaufsregeln für Zigaretten und Alkohol. Alkohol soll ihrer Ansicht nach zum Beispiel nicht mehr an jeder Tankstelle erhältlich sein. Gleichzeitig verteidigt sie die telefonische Krankschreibung, die gerade bei Infektionswellen Ansteckungen verhindern könne. In den Niederlanden ist ein Reisebus mit deutschen Schülern an Bord verunglückt. Bei dem Unfall auf der A28 nahe Wezep wurden nach Angaben der Polizei 8 Menschen verletzt, einige davon schwer. Der Bus war mit einem Lieferwagen zusammengestoßen und anschließend auf der Gegenfahrbahn gelandet. Die extreme Hitze hat die deutsche Wirtschaft in diesem Sommer offenbar Milliarden gekostet. Greenpeace schätzt die Schäden durch Ernteausfälle, Waldbrände und Gesundheitsbelastungen auf mindestens 36 Milliarden Euro. Das entspricht bis zu 0,9% der Wirtschaftsleistung. Bei ChatGPT soll es in der kostenlosen Version künftig Werbung geben. Die Anzeigen werden laut Betreiber OpenAI zunächst nicht personalisiert und unterhalb einer Antwort als gesponsert gekennzeichnet. Damit will das Unternehmen zusätzliche Einnahmen generieren. Soweit die Meldungen.
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1: In der Nacht im Südwesten mehr Wolken, zum Morgen von Frankreich und der Schweiz her Regen. Ansonsten kaum Wolken oder klar und trocken, 16 bis 7 Grad. Dienstag im Nordosten sonnig und trocken, im Südwesten mehr Wolken und Regen. Im Laufe des Tages zieht das Ganze Richtung Süden und in die Mitte weiter. Nachmittags dann dort Schauer und Gewitter, 20 bis 27 Grad.
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Noch eine Woche Ferien. Der erste reguläre Schultag in Nordrhein-Westfalen ist erst am Mittwoch, dem 2. September. Knapp eine Woche noch, in denen Kinder und Jugendliche den Wecker ignorieren dürfen und Eltern langsam wieder anfangen, sich zu fragen, wo eigentlich ist der Schulranzen geblieben? Und wir schauen noch ein kleines Stück weiter. Freitag, der 11. September, da macht die Stadtverwaltung Wassenberg Betriebsausflug. Das Rathaus bleibt deshalb für den Publikumsverkehr geschlossen. Auch der Baubetriebshof ist an diesem Tag nur eingeschränkt erreichbar und das Parkbad bleibt ebenfalls komplett zu. Also, Termine entsprechend planen und diesen Tag nicht unbedingt zum persönlichen Ich muss dringend noch aufs Amt-Tag erklären. 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

0: Und jetzt wird es musikalisch irgendwie.
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0: Wir feiern heute den Internationalen Tag der seltsamen Musik. Ein Feiertag für alle, die schon mal einen Song gehört und gedacht haben, interessant, aber warum? Heute darf also alles ran, was schräg, schräg, schön, experimentell oder einfach komplett neben der musikalischen Spur ist. Wobei, seien wir ehrlich, für manche Radiosender ist das gar kein besonderer Tag, sondern ein ganz normaler Montag.
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0: Wir bei Novum FM, wir bleiben natürlich bei guter Musik, also meistens.

0: Mit den ersten 6 Sternzeichen wird es nun äußerst musikalisch. Wir schauen, welcher Sound heute zu euch passt. Eher Luftgitarre, Kuschelrock oder hemmungsloses Mitsingen im Auto. Den Anfang machen Widder, Stier, Zwillinge, Krebs, Löwe und Jungfrau. Bühne frei für euren ganz persönlichen Soundtrack der Sterne.
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2: Spaß nach Noten. Reden ist Silber, Rappen ist Gold, meinen Zwillinge. Fische wollen sich bei schmachtenden Liebesliedern in Tränen auflösen. Der Löwe braucht seinen glamourösen Auftritt. Wagen wiegen sich im harmonischen Tanze und Wassermänner sind Extremhörer. Musik liegt in der Luft, schlägt aufs Gemüt, hebt die Stimmung und hat zum Glück für jeden eine Schokoladenseite.
1: Widder.
2: Balla balla, Ballermann. Was sich als Ohrwurm grölen lässt, mehr laut als schön ist und prima auf jede Après-Ski-Party passt, klingt dem Widder richtig fetzig in den Ohren. Er pfeift auf kluge Texte, Musik muss Krach machen, denn schließlich kommt Schlager von Schlagen. Und auf die Pauke hauen zählt dazu. Also jetzt geht's ab mit Hip-Hop bis Ex und Hop.
1: Stier.
2: Am Brunnen vor dem Tore, da säuft das Tier so gern. Volksnah in trauter Runde singt der musische Stier am liebsten selbst. Es lebe der Gesangsverein. Mehrstimmige Chöre und solide altbewährte Weisen sind etwas für das reifere Rind. Kälber mögen Gruppengesänge von Boygroups, Mädchenbands oder gucken in den Silbermond und trällern melodiös. Gib mir etwas, das bleibt.
1: Zwillinge.
2: Viel sagend, wenig singend. Worte sprudeln unaufhaltsam aus dem Mund. Der Sänger zappelt im hektischen Rhythmus und der eintönige Singsang kommt zwillingstypisch im Doppelreim daher. Wo immer interessante Botschaften verbreitet, Sensationen breitgequatscht oder Frechheiten aus dem Ghetto und Nähkästchen geplaudert werden, da finden sich 4 offene Ohren.
1: Krebs.
2: Kuschel, Rockzipfel. Feuer im Kamin, Kerzenbeleuchtung auf Schummerlicht eingestellt, eine nahrhafte Suppe auf dem eigenen Herd und das Bettnestchen vorgewärmt. So wird das romantische Beisammensein richtig heimelig. Bei schmuserweichen, herzergreifenden Melodien kommt man sich zart fühlend näher und übt vielleicht schon mal gemeinsam Wiegenlieder.
1: Löwe.
2: Schauspiel der Töne. So, wie es sich gehört, hat Ihre Majestät mit König der Löwen ein herrliches Musical als Ehrenmal erdichtet bekommen und kann sich im Publikum als strahlender Mittelpunkt präsentieren. Großartige Musik einer Big Band, glanzvolle Opern mit brillantem Orchester oder lebenslustige Disco-Untermalung genügen zur Not aber auch.
1: Jungfrau.
2: Musikalische Früherziehung. Meckern, bis die Ärzte kommen und an alle möglichen sozialkritisch herumnörgeln. Das können die mit erhobenem Zeigefinger geborenen Jungfrauen so methodisch wie melodisch. Ein Herbert Grönemeyer mit seinen nachdenklichen Liedern, dessen Genuschel das Hörvermögen fordert und den Verstand anregt, ist vielleicht sogar pädagogisch wertvoll.
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0: Gleich geht's weiter nach Musik von Jennifer Rush. Destiny.

0: Es geht weiter. Wer hätte es gedacht? Waage, Skorpion, Schütze, Steinbock, Wassermann und Fische sind an der Reihe. Die Sterne verraten euch, welcher musikalische Takt heute zu eurem Leben passt. Ob Hit, Ohrwurm oder musikalischer Totalausfall. Euer persönlicher Soundtrack. Mehr noch, euer Stern-Soundtrack.
1: 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Waage.
2: Die kokette Operette. Heiterkeit lässt die leichten Töne adrett übers Parkett tänzeln. Eine hübsche Liebesgeschichte ist mit luftigen Maschen dahingestrickt. Und der Himmel hängt der Waage voller Geigen. Sie liebt charmante französische Chansons, Mondscheinserenaden und am liebsten natürlich Tanzmusik, um im Duett die Melodien sinnlich auszukosten.
1: Skorpion.
2: Schwarze Musik. Leidenschaft, Besessenheit, aufpeitschende harte Klänge und durchdringende Töne, die unter die Haut bis in die tiefste schwarze Seele beißen. Das klingt skorpionisch. Jazz mit triebhaftem Saxophon, düstere Untertöne der Nachtclubmusik oder die Roboter-Monstershow von Michael Jackson. Das wird gehasst oder geliebt. Geschmackskompromisse, ausgeschlossen.
1: Schütze.
2: Abenteuer, Freiheit. Wenn der Schütze musikalisch auf Reisen geht, dann begeistert er sich für die jeweils landestypische Musik. Je fremdartiger, desto besser. Was er mit nach Hause bringt, sind Erinnerungen an Country-Musik am Feuer, Folklore aus aller Herren Länder und die Gospel-Songs vollgläubiger Zuversicht.
1: Steinbock.
2: Im Gleichschritt Marsch. Mit Heino im Frühtau zu Berge, im festen Schritt hinter den alten Kameraden marschieren oder im Kühlhaus sitzen und La Montanara hören, ist für den unterkühlten Geschmack der Steinböcke Luxus genug. Wenn das Bläserorchester zum Dorffest streng vom Blatt spielt, tanzt keine Note aus der Reihe. Und übrigens ist nur klassische die richtige Musik.
1: Wassermann.
2: Steckdosengeplärr. Steht selber unter Strom, neigt zu Kurzschluss-Einfällen und sprüht unter Hochspannung Funken. Kein Wunder, dass der Wassermann sich am liebsten elektrische Musik in die Ohren zischen lässt. Techno, House oder was auch immer für Geräusche er sich vorspielt. Schrill, exzentrisch und aufrüttelnd muss es sein. Nur ja, nichts Gewöhnliches.
1: Fische.
2: Wenn Engelszungen säuseln, Harfenklänge oder weinende Geigen heulen verlorener Liebe hinterher. Die Tragik des Daseins, Tränen tröpfelt aus Sehnsuchtschnulzen und eine Panflöte erzählt vor Mitleid zerfließenden Fischlein traurige Balladen. Ach, wie schön kann Weltschmerz sein. Und an Feiertagen gibt es noch eine Portion rührseliger Kirchenmusik dazu. Amen.
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0: Bei uns für alle Freunde des gepflegten Buches Geteiltes Haus. Eine bewegende Reise durch Generationen.

0: Tschechien ist in diesem Jahr Gastland der Frankfurter Buchmesse und rückt damit auch literarisch besonders in den Fokus. Eine der spannendsten Stimmen kommt dabei aus Prag. Alice Horočková erzählt in ihrem zweiten Buch Geteiltes Haus von Freundschaft, Familie und den tiefen Gräben der europäischen Geschichte. Mike Wirth hat reingelesen.
1: Der Ausgangspunkt des neuen Buchs von Autorin Alice Horočková ist das geheimnisvolle Haus ihrer Großeltern. Jahre später beginnt sie dort nachzuforschen und stößt auf alte Fotos und Dokumente, die lange verborgen waren.
2: Das war ein Schock. Ich erfuhr von meinen deutschen Wurzeln und zum Beispiel, dass mein Opa den Wahnsinn vertäuschte, um nicht in den Krieg zu müssen. Aber dank des Romans habe ich verstanden, wie groß meine Familie eigentlich ist.
1: Die Erkenntnisse verarbeitet sie in einer Geschichte. Sie handelt von einer großen Familie in einem sudetischen Bergdorf, in dem Deutsche und Tschechen vor dem Krieg zusammenleben. Trotz enger Nachbarschaft treiben politische Veränderungen die Menschen schließlich auseinander. Und es hat seinen Grund, dass die Handlung im Sudetenland spielt.
2: Ich bin dort teilweise aufgewachsen. Als Kind habe ich die Spannungen in unserer Küche erlebt, als die Verwandten von Deutschland kamen. Erst später verstand ich, es ging darum, ob wir Tschechen oder Deutsche sind. Ob man den eigenen Namen und die eigenen Wurzeln verleugnen kann und darf.
1: Deshalb bedeutet es der Autorin auch so viel, dass Tschechien in diesem Jahr Gastland der Frankfurter Buchmesse ist.
2: Und jetzt komme ich dorthin, nicht als Journalistin, sondern als Autorin mit einem 800-seitigen Buch in Hand und mit der Unterstützung eines großartigen Verlags, Diogenes.
0: Geteiltes Haus von Alice Horočková verbindet persönliche Schicksale und europäische Geschichten und zeigt, wie Freundschaft selbst in Zeiten großer Umbrüche bestehen kann. Das Buch ist im Diagonis Verlag erschienen und ab sofort überall erhältlich, wo es Bücher und E-Books gibt.

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September, wird der Rostorplatz und die Graf-Gerhard-Straße von 17 bis 21 Uhr wieder zum Treffpunkt für echte Genießer. 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

Wir schauen, welche Apotheke Notdienst hat. Zum einen die Apotheke am Bahnhof Kölner Straße 32 in Erkelenz und die Ginkgo-Apotheke Waldfeuchter Straße 6 in Gangelt.

Das war's für heute von mir. Danke, dass ihr eingeschaltet habt. Und keine Sorge, ich lasse euch nicht lang allein. Morgen gibt es die nächste Ausgabe. Morgen ab 9 Uhr, wie üblich. Also, Radio an, gute Laune rein und bis morgen hier bei uns bei...

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1: Michael Daub. OpenAI hat in der kostenlosen Version von ChatGPT Werbung eingeführt. Die Anzeigen sollen als gesponsert gekennzeichnet werden und laut Unternehmen keinen Einfluss auf die Antworten haben. Für sensible Themen wie Gesundheit oder Politik soll es weiterhin keine Werbung geben. Die Folgen der diesjährigen Hitze- und Trockenperioden werden für Deutschland teuer. Greenpeace schätzt die Schäden auf mindestens 36 Milliarden Euro, unter anderem durch Ernteausfälle, Waldbrände, Gesundheitskosten und Produktivitätsverluste. Das entspricht bis zu 0,9% der deutschen Wirtschaftsleistung. In Schweden haben rund 10.000 Menschen für mehr Klimaschutz demonstriert. 3 Wochen vor der Parlamentswahl beteiligten sich mehr als 200 Umweltverbände und Organisationen an den Protesten in Stockholm. Umweltschutz ist für 37% der Schweden derzeit das wichtigste Wahlkampfthema. Die AOK fordert, die telefonische Krankschreibung beizubehalten. Chefin Reimann hält sie besonders bei Infektionswellen für sinnvoll, weil Arztpraxen und Patienten geschützt werden können. Auch eine Pflicht zur Krankschreibung bereits ab dem ersten Krankheitstag lehnt sie ab. Soweit die Meldungen.
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1: In der Nacht im Südwesten mehr Wolken, zum Morgen von Frankreich und der Schweiz her Regen. Ansonsten kaum Wolken oder klar und trocken. 16 bis 7 Grad. Dienstag im Nordosten sonnig und trocken, im Südwesten mehr Wolken und Regen. Im Lauf des Tages zieht das Ganze Richtung Süden und in die Mitte weiter. Nachmittags dann dort Schauer und Gewitter. 20 bis 27 Grad.
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1: Und damit hallo und herzlich willkommen zur 1215. Ausgabe der Happy Days mit neuen Hits von gestern. In den nächsten zwei Stunden, da hören wir wieder Titel, die in genau dieser Kalenderwoche im Laufe der letzten rund 40 Jahre in die deutschen Singlecharts eingestiegen sind. Wir hören Titel, die sich nur in den britischen Singlecharts platzieren konnten, sowie Nummer 1 Hits aus aller Herren Länder. Und wer ist heute so alles dabei? Das verrät uns Ted.
2: Hallo, heute hören wir unter anderem neue Hits von Rita Coolidge, Aaron Carter und Tic Tac Toe, britische Hits von Imagination, Billy Idol und den Simple Minds und Nummer 1 Hits aus Ungarn, Dänemark und den Niederlanden.
1: Und aus Amerika, da kam die erste Band heute zu uns und wir hörten ihren 9. Hit aus den deutschen Singlecharts. Das war im August des Jahres 1982. Das waren Cool and the Gang. Und von ihnen hörten wir ihren 9. Hit aus den deutschen Charts und der heißt Big Fun, gewissermaßen das Motto für die nächsten zwei Stunden. Tja, und dann geht's weiter mit einem Duo aus England, sie heißen Blancmange. Von ihnen hören wir ihren 4. und letzten Hit. Ein Titel, der 4 Jahre vorher erfolgreich war in der Version der Gruppe ABBA. Dies hier neu im September des Jahres 84 von Blancmange. Der Hit, der heißt The Day Before You Came.

0: Diese Herde hatte zwei Hits in den deutschen Singlecharts. Bisher war der erste. Und das war am August des Jahres 1992. Sein Name ist Rick Price. Und der Hit heißt Not a Day Goes By.
1: Rick Price war 31 Jahre alt, er stammt aus Bodisair in Australien. Seine Familie bildete die Band Union Bow, an der Rick mit dem Alter von 9 Jahren teilnahm. Mit 18 begann er als Backgroundsänger und Instrumentalist zu arbeiten. 1991 erschien dann seine Debütsingle als Solist Not a Day Goes By. Der Titel erreichte auch die deutschen Charts und hier Platz 73.

Das war ein Herr aus Husum mit seinem dritten Hit aus den deutschen Singlecharts. Das war ein Neuzugang im September des Jahres 2002. Der alte Hit von der Gruppe mit dem Namen Yazoo. Das war seine Version von Only You. Ja, und er hier war der Zweitplatzierte der dritten Staffel von Deutschland sucht den Superstar. Sein zweiter Hit aus den deutschen Singlecharts. Der war neu im August des Jahres 2006. Hier ist Mike Leon Grosch und der Hit Confessional.

0: Für diese Band war dies hier ihr 11. Hit in den deutschen Singlecharts. Der war neu im August des Jahres 2004. Das waren Riemann, hier zusammen mit Maya und mit Sunshine Baby.
1: 2003 erschien das dritte Studioalbum der Band Riemann um den irischen Sänger Raymond Garvey, Beautiful Sky. Als dritte Single hieraus wurde der Titel Sunshine Baby ausgekoppelt. Es ist ihre einzige Zusammenarbeit mit Maya. Die heißt Maya Diaz, stammt aus den USA und war 37 Jahre alt. Ihre gemeinsame Single erreichte 2004 Platz 65 der deutschen Charts.

Das war der Titelsong des 13. offiziellen James-Bond-Abenteuers. Neu im August des Jahres 1983, das war Rita Coolidge und All Time High. Und sie hier, sie stammt aus Italien, ehemals Teil von der Gruppe Fun Fun, dies ihr dritter Solo-Hit bei uns. Neu im August des Jahres 87, hier ist Spanja und Dance, Dance, Dance.

Das war eine Formation, die hatte ihren größten Hit in den deutschen Singlecharts im Jahre 1997. Das war für 7 Wochen auf Nummer 1 der Titel, der da heißt Warum. Wir hatten gerade ihren 10. Hit, der war noch im August des Jahres 2000 und der heißt Ich liebe dich. Tja, wo wir gerade mit französischem Akzent sprechen, dies hier eine Formation aus Frankreich mit ihrem einzigen Hit bei uns. Ein Neuzugang aus dem September des Jahres 2001. Hier sind die Superman Lovers und hier ist der Hit, der da heißt Starlight.

0: ist eine Formation, die hatte zwei Hits in den deutschen Single-Charts. Dies hier war der zweite, ein Neuzugang aus dem August des Jahres 1982. Das waren Barrabás und der Hit The Lion. Don't kill the Lion.
1: Barrabás ist eine Gruppe aus Spanien. Gegründet wurde sie 1971 vom spanischen Produzenten Fernando Arbex. Für ihr neuntes Studioalbum Bestial schrieb er den Titel The Lion, Don't kill the Lion. Diese Single konnte nicht mehr die spanischen Charts erreichen, wurde aber ein Erfolg bei uns. In den deutschen Charts erreichte sie 1982 Platz 54.

Ich habe herausgefunden, für diese Dame war dies ihr einziger Hit in Deutschland. Ganz genau. Und der Hit war neu im August des Jahres 1995. Das war Dana Dawson. Und der Hit, der heißt Three is Family. Ja, und er hier war Teil von der Carter-Familie. Sein Bruder Nick Carter, Teil von den Backstreet Boys. Und dies hier im Original erfolgreich in den Singlecharts in Amerika im Jahre 86 für die Jets. Ein Jahr bevor er geboren wurde. Sein erster und größter Hit in Deutschland. Neu im September des Jahres 97. Hier ist Aaron Carter.

Dies hier ist die 1215. Ausgabe der Happy Days mit neuen Hits von gestern. Und an dieser Stelle des Programms, da hören wir Top 20 Hits aus dem Vereinten Königreich, die es nie in die deutschen Verkaufscharts gebracht haben. Ja, und los geht's heute mit einem Titel, der zugegebenermaßen auch in England nicht die ersten 20 erreichte. Ein Fehler in meiner Datenbank. Aber Neuzugang aus dem August des Jahres 81. Das waren The Teardrop Explodes und die Nummer 25 Hit, der da heißt Passionate Friend. Tja, dies hier ist die Gruppe Imagination. Für sie ihr zweiter Hit in England und der zweite, der die ersten 20 erreichte. Auch der neue im April 81, hier ist der Hit In and Out of Love.

0: Das war ihr sechster Hit der Singlehitparade in England und der zweite, der die ersten 20 erreichte. Ein Neuzugang aus dem August des Jahres 1982. Das waren die Simple Minds und der Hit Glittering Prize.
1: Glittering Prize war die zweite Single-Auskopplung aus dem fünften Studioalbum New Gold Dream der schottischen Band Simple Minds. Der Sänger und Co-Autor des Songs Jim Kerr sagt, es gehe inhaltlich um etwas, was jemand unbedingt haben möchte, egal was. Der Titel erreichte die 4 der Charts in Neuseeland, die 9 in Australien und die 16 in England.

Mit diesem Titel konnte diese Formation zum zweiten Mal die ersten 20 erreichen in den Singlecharts in England. Dort ernannte sogar im August des Jahres 1984. Das waren Level 42 und der Lied über Hot Water. Ja, dann haben wir noch Billy Idol mit seinem zweiten Solo-Hit in England. Der erreichte Anfang des Jahres 84, aber nur die Nummer 62. Wieder veröffentlicht im August des Jahres 85. Diesmal auf dem Weg zu Nummer 6 aus seinem zweiten Solo-Album der Hit Rebel Yell.

Dies hier ist die Stelle des Programms, an der wir auf Spitzenreiter aus aller Herren Länder schauen. Und los ging's heute mit der Nummer 1 aus England und Irland aus genau dieser Woche im Laufe des Jahres 2000. Das waren Spiller mit dem Hit Groove Jet, If It Ain't Love. Und die Sängerin war Sophie Alice Baxter. Und jetzt DJ Ötzi aus Österreich auf der Nummer 1 in den Singlecharts in Irland für 6 Wochen, und zwar im Sommer des Jahres 2001. Hier ist seine Version von Hey Baby. Okay.

0: Spitzenreiter in den Singlecharts in Dänemark und Ungarn in genau dieser Woche im Laufe des Jahres 2002. Das waren Elvis und JXL und das Remix von A Little Less Conversation.
1: Der Song A Little Less Conversation wurde 1968 für Elvis Presley geschrieben. Er sang ihn in seinem Film Liebling, lass das lügen und der Titel wurde dann noch einmal 2001 im Film Ocean's 11 eingesetzt. Das brachte den niederländischen DJ Tom Holkenborg alias JXL auf die Idee, den Song zu remixen. Diese Version erreichte dann die 1 der Charts in Dänemark und Ungarn.

6 solide Wochen auf der Nummer 1 in der Single-Parade in Australien zwischen August und Oktober des Jahres 2003. Das waren die Black Eyed Peas mit ihrer Frage Where is the Love? Und jetzt die Nummer 1 wieder aus England und Irland aus genau dieser Woche, diesmal aus dem Jahre 2004. Hier ist Natasha Bedingfield und der YouTuber These Words.

aus Ungarn aus genau dieser Woche. Der erste dort auf der Nummer 1 für 8 Wochen von August bis Oktober 2005. Das war Shakira und La Tortura. Tja, und jetzt ein Jahr später die Nummer 1 in den Singlecharts in Ungarn für eine Woche. Hier sind Niles Barkley und der Hit Crazy.

0: Das war der Spätsommerhit des Jahres 2007 in Holland. Dort auf der Nummer 1 für 7 Wochen von August bis Oktober. Das war Mika und der Hit, der heißt Relax, Take It Easy.
1: Relax, Take It Easy war 2006 die Debütsingle des libanesischen Sängers Mika. Sie konnte zunächst nicht die Charts erreichen. Nachdem Mika mit seiner zweiten Single Grace Kelly einen internationalen Erfolg erzielen konnte, veröffentlichte er sie 2007 erneut. Diesmal konnte sie die Charts vieler Länder erreichen, unter anderem die 4 bei uns und die 1 in den Niederlanden.
0: Tja, und jetzt die Nummer 1 aus den Singlecharts aus Irland für 4 Wochen im August und September 2008. Hier ist die große Katy Perry und der Hit I Kissed a Girl.

0: die Nummer 1 in den Singlecharts in Deutschland, Norwegen und Österreich in genau dieser Woche im Laufe des Jahres 2009. Das war Marit Larsen und If a Song Could Get Me You. Tja, und das war's dann für diesmal mit den Happy Days. Und bis zum nächsten Mal sagen wir Tschüss.
1: Und Tschüss.
2: Das war's mit Happy Days für heute. 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

0: Hallo und willkommen aus dem Soundtrack-Studio in Köln zu einem neuen Soundtrack extra. Das sagt Ihnen und euch Ihr Robert Rosbach. Dieses Soundtrack extra steht unter dem Motto One Hit Wonders. Genau, wir spielen in den nächsten 2 Stunden Titel von Künstlern und Gruppen, die im Laufe ihrer Karriere nur einen Hit landen konnten. In der ersten Stunde spielen wir One Hit Wonders der 1960er und 70er Jahre und in der zweiten Stunde dann One Hit Wonders der 1980er und 90er Jahre. Dann schauen wir mal, welche Künstler in der ersten Stunde auf unserer Playlist stehen. Wir finden da Namen wie Zagger & Evans, Steam, The Crazy World of Arthur Brown, David Dundas, Keith West, Long Tall Ernie and the Shakers, First Class und viele andere. Und ich sage wie immer nur eins, gute Unterhaltung.
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0: Dann beginnen wir das Programm mit einem One-Hit-Wonder aus dem Jahre 1967. Die Band hieß John Fred and His Playboy Band und die hatten nur diesen einen Hit. Der war aber ein Nummer-1-Hit in vielen Ländern, unter anderem in der Bundesrepublik. Hier ist Judy in Disguise with Glasses und der klingt so.

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1: Ein One-Hit-One aus dem Jahre 1967 aus den USA, John Fred and his Playboy Band und Judy in Disguise with Glasses. Fußballstadienhymnen in den 2000er Jahren sind Titel wie Major Tom völlig losgelöst von Peter Schilling. Aber Ende der 60er Jahre klang das noch ganz anders in den Stadien. Hier ist die Stadienhymne 1969. Steam und Na Na, Hey Hey, Kiss Him Goodbye.

0: Fußballstadienhymne des Jahres 1969 aus den USA. Ein One-Hit-Wonder, Steam und Na Na Na, Hey Hey, Kiss Him Goodbye.
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0: Und dieses Soundtrack Extra heißt Soundtrack One-Hit-Wonders der Jahre 1960 bis 1999. Jetzt ein weiteres One-Hit-Wonder aus dem Jahre 1969. Und das war der Skandalhit des Jahres. Der Titel wurde auf vielen Radiostationen nicht gespielt. Hier sind Jane Birkin und Serge Gainsbourg. Und ihr Titel natürlich ein One-Hit-Wonder. 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

Das war Musik von der britischen psychedelic Rockband The Crazy World of Arthur Brown, kreiert um Arthur Brown. Und das war auch ihr einziger kommerzieller Hit 1968, ein Hit Nummer 3 in Deutschland, Fire. Jetzt kommen wir zu Musik von Barry McGuire. Sein Titel Eve of Destruction, zu Deutsch Vorabend des Weltunterganges, ist sein größter Hit aus dem Jahre 1965. Ein Protestsong gegen den Krieg. Er hatte viel Radioboykott, wurde aber trotzdem ein Hit Nummer 1 in den USA. Hier ist Barry McGuire und Eve of Destruction.

dieser Titel in The Year 2525 wird gelegentlich auch Exordium Terminus genannt. Er wurde 1969 vom US-Duo Sager and Evans veröffentlicht. Dieser apokalyptische Folk-Rock-Song über die Beziehung des Menschen zur Erde und zur Technik war ein Million-Seller, aber nur ein One-Hit-Wonder für Sager and Evans. In unseren One-Hit-Wonders der 60er Jahre haben wir hier einen Auszug aus einer nicht veröffentlichten Teenager-Oper. Excerpt from a Teenage Opera war 1967 ein Hit für Keith West. Counts the

Dieser Titel, Excerpt from a Teenage Opera, ist auch bekannt unter dem Titel Rosa Jack, ein One-Hit-Wonder 1967 für Keith West. Hier ist noch ein letztes One-Hit-Wonder aus den 60er Jahren. Hier ist die Hymne der Flower Power-Bewegung der 60er Jahre, Scott McKenzie und San Francisco. Yeah.

0: Francisco. Be sure to wear some flowers in your hair. 1967, der einzige Welthit für Scott McKenzie.
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0: Hallo nochmal zu unserem heutigen Soundtrack Extra. One Hit Wonders, der 1960er bis 90er Jahre. Wir kommen jetzt in die 70er Jahre. 1974, ihr einziger Hit. Hier sind First Class und Beach Baby.

First Class und ihr Hit Beach Baby 1974. Und im Text geht es nicht um eine Sommerliebe, sondern um die zerbrochene Freundschaft zweier Highschool-Studenten im Los Angeles der 50er Jahre. Jetzt kommen wir zu Lord David Paul Nicholas Dundas, geboren am 2. Juni 1945 in Oxford in England. Er ist ein britischer Komponist, Popmusiker, Sänger und Schauspieler. David Dundas wurde als zweiter Sohn von Lawrence Dundas, dritte Marquis of Zetland, geboren. Als Sohn eines Marquis führt man seit 1961 die Höflichkeitsanrede Lord. Seinen größten Hit verdankt er einer Jeans-Werbung im Fernsehen. Hier ist David Dundas und

David Dundas hatte im Laufe seiner Karriere zwar noch einige kleinere Hits, aber das war sein größter Hit, ein Welthit 1976. David und Jeans on.

0: Das war Musik von der niederländischen Rock'n'Roll-Band Long Tall Early and the Shakers aus Arnhem. Ihren größten Hit hatten sie 1977 mit diesem Rock'n'Roll-Medley. Do you remember?
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0: Und hier ist ihr größter und einziger Hit aus dem Jahre 1978. Baby, it's you. Hey.

0: Das ist der englische Rockgitarrist Chris Spedding. Der hat bei vielen Studioarbeiten mitgewirkt für namhafte Künstler wie Roxy Music, Elton John oder auch Marianne Faithfull. 1975 hatte er diesen Solo-Hit Motorbiking. Jetzt gibt es Caribbean Feeling bei einem Sommerhit aus dem Jahre 1975. Eine Hit Nummer 1 im UK, eine Nummer 8 erreichte der Titel in der Bundesrepublik. Typically tropical, wir erinnern an Barbados.
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0: das Original 1975, die Band Typically Tropical, ein Mindset Barbados. Ein Remake gab es davon im Jahre 1999 von den Vega Boys und da hieß es dann We are going to Ibiza.
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0: Wir spielen heute die One-Hit-Wonders der 1960er bis 1990er Jahre und jetzt dein letztes One-Hit-Wonder aus dem Jahre 1974. Hier ist Sunny, ihr einziger Hit. Hier ist Doctor's Orders.
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In den USA war Doctor's Orders ein Hit für Carol Douglas. In Europa für die Britin Sunny. Doctor's Orders war Sunnys einziger Hit 1974. Soundtrack. Wir sind am Ende der ersten Stunde unseres heutigen Soundtrack-Extras. One-Hit-Wonders der 1960er bis 90er Jahre. In ein paar Minuten sind wir zurück und dann geht es um One-Hit-Wonders der 1980er und 90er Jahre. Bis gleich.

Und damit hallo und willkommen zur zweiten Stunde unseres heutigen Soundtrack-Extras Soundtrack One-Hit Wonders. In dieser Stunde spielen wir One-Hit Wonders der 1980er und 90er Jahre. Auf der Playlist stehen jetzt Künstler wie Champagne, Quarterflash, Meredith Brooks, die New Radicals, Taco, Matthew Wilder und viele andere. Ja, und ich sage weiterhin gute Unterhaltung. Robert Rosbach, another hour of music. Dann beginnen wir mal die One-Hit-Wonders der 80er Jahre mit diesem Titel aus der Kategorie Italo-Disco-Music. Veröffentlicht wurde der Titel im April 1985, wurde da ein Sommerhit, ein Eurohit und auch ein Hit in den USA. Nummer 13, höchste Platzierung für diesen Titel in den Billboard Hot 100. Hier kommt er, das One-Hit-Wonder, Baltimora, der Tarzan-Boy.

einer der größten Hits des Jahres 1985. Das One-Hit-Wonder von Baltimora, der Tarzan-Boy. Hier ist der einzige Hit der US-Rockband Waterflash. Geschrieben von ihrem Gitarristen Marv Ross, blieb es ihr einziger großer Hit 1981. Hier ist

0: Eine der großen Rock-Hymnen der 80er Jahre von Quarterflash. Ihr One-Hit-Wonder, Harden My Heart.
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0: Wir spielen heute die One-Hit-Wonders aus 4 Jahrzehnten. Matthew Wilder heißt eigentlich Matthew Weiner. 1953 in New York geboren. Sein größter Hit 1900.

Obwohl Matthew Wilder nie mehr einen so großen Hit landen konnte wie Break My Strike, blieb er der Musikszene treu. Er wurde ein riesig großer, erfolgreicher Songwriter und hat Hits unter anderem geschrieben für No Doubt oder auch Christina Aguilera. Am Valentinstag 1981 wurde dieser Titel veröffentlicht. Es blieb der einzig große Hit für die R&B-Formation Champagne. How about us?

0: Erinnerungen an das Jahr 1981. Der Rhythm and Blues Hit des Jahres. Champagne, ein Welthit. How about us?
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0: Taco Ockersee wurde 1955 in Indonesien geboren, lebt aber jetzt in den Niederlanden. Hier ist sein größter Hit. 1982 Taco Putting on the Ritz.

einer der angesagtesten Tanzhits des Jahres 1986. Aus den USA, Stacy Q hieß die Dame, ihr einziger Hit Two of Hearts. Der Kinoblockbuster des Jahres 1986 hieß Top Gun mit Tom Cruise. Die Filmmusik, das Liebesthema aus Top Gun, kam von der kalifornischen Band Berlin. Hier ist ihr Mega-Hit Take My Breath Away.

Der Titel Take My Breath Away wurde übrigens vom Tiroler Giorgio Moroder geschrieben und der erhielt 1987 sowohl einen Oscar als auch einen Golden Globe in der Kategorie Bester Song des Jahres. Soundtrack. Wir haben ein letztes One-Hit-Wonder aus den 80er Jahren. Musik aus Kanada diesmal. Die junge Dame hieß Alana Miles. Ihr Titel Black Velvet, zu Deutsch Schwarzer Samt, war ihr größter Hit. Und das war ihr Hit 1989.

0: Musik von Alana Miles. Die kam aus Kanada. Und ihr Hit 1989. Ihr einziger Hit, Black Velvet.
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0: Und willkommen zurück zu den letzten 30 Minuten des heutigen Soundtrack Extras One Hit Wonders aus 4 Jahrzehnten. In den letzten 30 Minuten gibt es die One Hit Wonders der 90er Jahre. Die New Radicals waren eine US-amerikanische Rockband um ihren Frontmann Greg Alexander. Hier ist ihr größter Hit 1999, You Get What

Der Soundtrack spielt One Hit Wonders aus 4 Jahrzehnten. Das war 1999. New Radicals, You Get What You Give. 1997 war das der einzige Rockhit für Meredith Brooks. Hier ist Bitch.

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1: Und in unseren One-Hit-Wonders geht's jetzt ins Jahr 1996. Hier ist eine Band aus Neuseeland. Ein Welthit für OMC und ihr Titel How.

Die US-amerikanische Indie-Pop-Band Sixpence None the Richer gründete sich zwar bereits 1992, ihren Welthit landeten sie aber erst 1998. Hier ist Kiss Me.

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1: Und das heißt heute One Hit Wonders aus 4 Jahrzehnten. Wir sind mitten in den 90er Jahren. Crush, das heißt so viel wie Schwärmerei. Und das war der einzige Großhit für Jennifer Page. Hier ist Crush.

0: Der einzige Hit für Teenie-Star Jennifer Page. 1998, Crush.
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1: Wir gehen jetzt zurück, exakt ins Jahr 1990. Ein absoluter Tanzklassiker kommt hier. Delight und Groove is in the Heart.

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1: Tja, unser letztes One-Hit-Wonder kommt aus München, kommt von Lou Bega. Sein Welthit 99 Mambo No.

Von den Tantiemen kann Lou Bega heute noch gut leben. Das war sein Welthit 1999, Mambo Number 5. Robert Rosbach sagt jetzt auf Wiederhören, denn das war's dann für heute. Das war unser heutiges Soundtrack-Extra. Soundtrack One Hit Wonders der 1960er bis 1990er Jahre. Ich hoffe, die Musikauswahl hat gefallen und sage jetzt wie üblich auf Wiederhören hier aus dem Soundtrack-Studio in Köln als ihr und euer Robert Rosbach. Bye, bye!